0: Das muss man schon sagen. Eine echte Stilikone, eine Trendsetterin in Sachen Mode und auch in Musik. 2005 frug sie einfach bei ABBA an, ob sie diesen Jingle nehmen durfte. Naja, sie durfte und da war ihr Hit geboren. Hang ab, natürlich Madonna. Oder wie sie wirklich heißt, Madonna Luise Ciccone. Mega, mega erfolgreich. Madonna, Platz Nummer 10. Kommen wir hin zu Platz Nummer 9 und einem weiteren Sommerhit. Camaro, Femme Like You.
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From Zero to Hero. Manchmal geht's aber auch ganz andersrum, kann Sarah Connor ein Liedchen von singen. From Hero to Zero. Ja, ja, denken wir nur an die deutsche Fußballnationalmannschaft und ein Spiel und Sarah sollte die Nationalhymne singen. Das ging ein bisschen schief. Ja, schiefgegangen ist es nicht bei den Pussycat Dolls und Busta Rhymes. Sie haben sich zusammengetan und hatten einen großen Hit 2005. Don't Ya.

Boyband-Alarm im Hit-Countdown Us 5 und Maria. Das war sie, die sechsterfolgreichste Single des Jahres 2005. Hin zur fünfterfolgreichsten Single des Jahres und zu Curtis James Jackson III., der am 6. Juli 1975 in Queens in New York geboren wurde. Er ist seines Zeichens US-amerikanischer Gangster-Rapper und Schauspieler. Er wurde entdeckt durch Jam Master Jay und der bekam dann mit, dass sein Schützling 2005 den absoluten Durchbruch schaffte. Naja, was heißt Durchbruch? Also den hatte er schon längst erreicht, 2003, nämlich Dr. Dre wurde auch noch an seine Seite gestellt und er hat wirklich mehrere Millionen Schallplatten oder Platten oder Tonträger überhaupt schon verkauft. Es gibt sogar einen Film über ihn in Get Rich or Trying. Da wurde sein Leben verfilmt. Ja, und in diesem Film kommt auch sicherlich dieser Song vor. Candy Shop. Hier ist 50 Cent, die fünfterfolgreichste Single im Jahre 2005. Und danach gibt's Kreischalarm.

0: An dieser Stelle ist das Lied rechtmäßig zu Ende. Und wir gehen so ein bisschen davon aus, dass ihr die Pause nutzt, um zu klatschen.
1: Ah, another job, well done.
0: Ist eine billige Nummer, ich weiß, aber ich merke, ihr seid jetzt noch nicht so richtig drin im Thema. Vielleicht probieren wir das mal. Wir spielen einfach ein paar Schlüsse und ihr versucht zu identifizieren, wann das zu Ende ist und klatscht dann, okay?

0: Eins, zwei, drei, vier! Oh, ich war zu schnell. Entschuldigung.
1: Dachte, das war jetzt ein Schluss.
0: Nee, ich dachte, wir machen jetzt. Wir gucken jetzt mal, ob wir ein ganzes Lied spielen und sich danach noch dran erinnern. Okay?

0: Und damit einmal mehr hallo und herzlich willkommen zu 10 Jahren Hits aus Deutschland. Mit anderen Worten zu und diesmal beschäftigen wir uns mit dem Jahr 1994. Und wer ist so alles dabei? Das verrät uns Ted.
1: Hallo Felix, diesmal dabei sind Bruce Springsteen, Ace of Base, die Crash Test Dummies und Wakefield.
2: 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This is a flashback. Suddenly, it's 1994.

Es war die erste neue Nummer 1 des Jahres 1994 in Deutschland. Das war die Band Ace of Base und das Werk, das da heißt The Sign. Und sie wurden abgelöst auf der Nummer 1 mit einem Titel aus dem Film The Three Musketeers. Und das waren Bryan Adams, Rod Stewart und Sting. Und ihr Werk trägt den Titel All for Love.

0: Diese Formation hörte auf den Namen Magic Affair und das Werk heißt Omen 3. Das Ganze war ein Nummer 1 Hit in Deutschland und zwar im Jahre 1994.
1: 1994 hatten wir insgesamt 407 Hits in den deutschen Charts, davon 62 Top 10 Hits und 11 Nummer 1 Hits. Die meisten Hits hatte die Gruppe 24/7 mit 5 Stück und die meisten Top 10 Hits Ace of Base, Capella, DJ Bobo, Magic Affair, Marusha, Perplexa, Pharao, Prince Etel Joe, 24/7 und 2 Unlimited, jeweils 2. Keinem Interpreten gelang es, mehr als einen Nummer 1 Hit zu verbuchen.
0: Und einer von diesen Nummer 1 Hits war dieses Werk hier. Und das Ganze war der 6. Hit in Deutschland für den großen Mr. Bruce Springsteen. Und das war, ob man es glaubt oder nicht, sein erster Top 10 Hit. Und bis heute sein einziger. Wie gesagt, ein Nummer 1 Erfolg. Und zwar im April des Jahres 94 aus dem Tom Hanks Film Philadelphia. Und das Werk heißt Streets of Philadelphia.

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Du, das bringt doch alles nix. Ich bin der Martin, ne? Find das voll gut, wie du dich artikulieren kannst. Aber bei uns in der Männergruppe haben wir diese Problematik auch schon mal durchdiskutiert. Weißt du, du kannst mir nicht einfach einen Ballon aufblasen und dann nachher die Luft raus.

0: In den Charts in Amerika erreicht das Werk die Nummer 1 und bei uns die Nummer 3. Der größte Hit für Marky Mark and the Funky Bunch. Und das Werk trägt den Titel Good Vibrations.
1: Am 31. März wird das Militärbündnis des Warschauer Pakts aufgelöst. Am 19. September wurde in den Südtiroler Alpen eine Eisleiche gefunden, die als Steinzeitmensch Ötzi berühmt wird. Aufgrund des Golfkrieges fällt der Karneval in Deutschland aus.

0: Auch dieses hier erreichte die Nummer 1 in den deutschen Charts, und zwar im November des Jahres 91. Das waren Salt and Pepper. Das Werk heißt Let's Talk About Naughty World. Und das waren sie dann fast schon, die Hits des Jahres 1991.
1: Und die Hits des Jahres 1992 beim nächsten Mal.
0: Aber einen haben wir noch, und das war ein Nummer 3 Hit, und zwar im Dezember des Jahres 91 aus dem Film Das Leben des Brian. Hier sind Monty Python, und das Werk heißt Always Look on the Bright Side of Life.
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0: Mein Gott, was für ein geiler Song. Tears for Fears und Shout, Riesenhit im Jahre 85. Ja, und da gab es diese Band schon 4 Jahre lang. Tatsächlich, aber damit schafften sie den absoluten Durchbruch. Damals Roland Orzabal, Kurt Smith, Ian Stanley und Manny Elias. Heute gibt es Tears for Fears immer noch, aber aktuell enthalten nur noch die beiden Gesichter sowieso dabei. Roland Orzabal und Kurt Smith hatten weiterhin auch große Hits und die werden wir sicherlich auch in einer der nächsten Hit-Countdown-Sendungen noch hören. Jetzt gehen wir weiter hoch auf Platz Nummer 8. Ja, und da gab es auf einmal ein Video, welches es vorher noch nie gegeben hat. Einmal ganz normale Schauspieler vor Kameras, nämlich die Band, und zum anderen viele gezeichnete Dinge drin. Ja, also es ist wirklich, dieses Video hat mega Preise abgeräumt, aber auch die Band. Leider gibt sie heute nicht mehr, hat sich vor einiger Zeit aufgelöst, aber was bleibt, sind ihre großen, großen Hits. Von den Anfängen, aber auch bis hin in die 2000er Jahre. Natürlich spreche ich vom Mädchenschwarm schlechthin, von Morten Harkett und seinen Jungs. Aha, Take On Me, Riesenhit im Jahr 1985, insgesamt die 8 erfolgreichste Single überhaupt in Deutschland.
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Aha und Take On Me. Mega erfolgreiche Band. Das zeigt vor allen Dingen auch, dass sie bisher 80 Millionen Platten verkauft haben. Bin mir sicher, es werden noch so einige Tonträger über die Ladentheke gehen. Die Hits sind einfach richtig klasse. Übrigens, warum heißt die Band eigentlich Aha? Ganz einfach, weil früher hatten sie mal ein Lied, das hieß eben so. Und dann haben sie mal im Wörterbuch nachgeschaut, was Aha eigentlich so bedeutet. Und da fanden sie heraus, dass Aha, also mit Bindestrich, ein internationaler Ausdruck ist, der Erkenntnis mit positiver Wertung. Ja, und dann hielt die Band also das einfach für richtig cool und der Name war sowieso kurz und knapp und einprägend, tja, und dann haben sie sich einfach Aha genannt. Woher der Name der nächsten Band kommt, ist auch kein Geheimnis mehr. Angeblich soll eine Sekretärin im Büro gesagt haben, dann nennt euch doch einfach so, eben Modern Talking. Ja, und so war der Name entstanden. Dieter Bohlen und Thomas Anders, Cherry Cherry Lady, die nächste große Sensation im Jahre 1985. Wieder eine Nummer 1. Hier sind Modern Talking, 7. erfolgreichste Single, Cherry Cherry Lady.

Der Titelsong aus dem Kinofilm Mad Max 3, Jenseits der Donnerkuppel. Das war Tina Turner und We Don't Need Another Hero. Jo, ein Anti-Kriegssong schaffte es 1985 in die Charts. Von einem eigentlichen DJ, der sonst immer Dance-Musik machte, machte er auch. Ja, also irgendwie war es schon komisch. Da es war wirklich ein absoluter Anti-Kriegssong, nämlich gegen den Vietnamkrieg. Und trotzdem tanzten die Leute dazu. Zu Paul Hardcastle und 19. Dieses Lied beschrieb einfach, dass das Durchschnittsalter der eingesetzten Soldaten damals im Vietnamkrieg gerade mal 19 Jahre war. Unglaublich. Eine Nummer 1 in Deutschland, nicht nur in Deutschland, auch in ganz vielen anderen Ländern. Im Endeffekt die 5. erfolgreichste Single in den deutschen Singlecharts.

Irgendwo in einer norddeutschen Kleinstadt. Eine Straße wie tausend andere. Drei Fenster zum Bürgersteig, dahinter schmutzig braune Gardinenreste. Über dem Skopalite-Wetterschutz des Eingangsbereiches hängen an einer Schraube die kümmerlichen Reste einer ehemals blühenden Neonreklame. Ei, Retrut, kann man noch lesen. Rätselhafte Worte aus einer fernen Zeit. Hier muss einmal das geistige Zentrum einer versunkenen Hochkultur gewesen sein. Ei, Retrut. Magische Worte einer alten Sprache, die uns rätselhaft aus den längst erloschenen Neonlichtern anstarren. Ei, Retrut. Hier, mitten in Europa, muss es vor nicht langer Zeit eine mächtige, uralte Kultur gegeben haben, von der nur noch diese beiden geheimnisvollen Worte übrig geblieben sind. Was hat diese Hochkultur vernichtet? War es außerirdischer Tzatziki oder waren es die heimtückischen Leguane, die Brettermeier, der Fürst der Unterwelt, gesandt hatte? Behutsam öffnen wir die Aluzarge der alten Tempelanlage und treten ein ins Mysterium.

0: An dieser Stelle ist das Lied rechtmäßig zu Ende. Und wir gehen so ein bisschen davon aus, dass ihr die Pause nutzt, um zu klatschen.
1: Ah, another job, well done.
0: Ist eine billige Nummer, ich weiß, aber ich merke, ihr seid jetzt noch nicht so richtig drin im Thema. Vielleicht probieren wir das mal. Wir spielen einfach ein paar Schlüsse und ihr versucht zu identifizieren, wann das zu Ende ist und klatscht dann, okay?

0: 1, 2, 3, 4! Oh, ich war zu schnell. Entschuldigung.
1: Ich dachte, das war jetzt ein Schluss.
0: Nee, ich dachte, wir machen jetzt. Wir gucken jetzt mal, ob wir ein ganzes Lied spielen und sich danach noch dran erinnern. Okay?

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1: 16 Uhr am Samstagnachmittag, hier ist die 2010 Radio Show mit mehr Musik der letzten Jahre und den Hits von heute. Und wir starten rein in die kommenden 4 Stunden mit am Start Joey Stone und Krone mit It Is Really Love aus dem Jahr 2018. Mit am Start auch Spectrum im Calvin Harris Remix von Florence and the Machine aus dem Jahr 2011. Und den Anfang macht jetzt Don Diablo zusammen mit Rehab und Neka Disco Marathon hier bei der 2010 Radio Show. Ich bin's Gregor, mich gibt's auch noch oben drauf. Und ich wünsche euch einen schönen Samstagnachmittag.
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0: im Jahr 2017 hier bei der 2010 Radio Show.
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0: Und da kommt in dieser Stunde aus dem Jahr 2002 sehr entspannter Song Michael Andrews mit Mad World zusammen mit Gary Jules.

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1: Hier ist die 2010 Radio Show. Wir starten rein in die nächste halbe Stunde. Gleich die neue von Estes, vor aber noch Katy Perry, Wide Awake.
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0: Skrillex und Blade mit Real Spring hier bei der 2010 Radio Show. Und heute am 12.09. ist der internationale Tag der Ersten Hilfe. Findet jährlich am zweiten Samstag im September statt. Wurde 2000 ins Leben gerufen von der internationalen Roten Kreuz und Roter Halbmond Bewegung. Und es geht quasi darum, ein Bewusstsein zu schaffen, dass die Erste Hilfe Verletzungen verhindern kann und vor allen Dingen auch Leben retten kann. Und es ist tatsächlich wichtig, ich meine, jeder hat ja bestimmt schon mal so einen Erste-Hilfe-Kurs gemacht, spätestens für den Führerschein ist das ja Pflicht. Auch auf Arbeit musst du das regelmäßig mal machen, um Ersthelfer zu sein zum Beispiel. Und manchmal ist das dann wirklich gar nicht so verkehrt. Auch uns hat es neulich mal getroffen, kleiner Fahrradunfall, und dann ist es wirklich auch gar nicht so verkehrt, sowas schon mal gemacht zu haben, wie man jetzt Leute da vielleicht am besten positioniert, wenn sie nicht mehr ansprechbar sind und so weiter. Also Erste Hilfe ist sehr wichtig, auch heute am Tag der Ersten Hilfe. Einfach nochmal durch den Kopf gehen lassen und vielleicht, wenn ihr euch so ein bisschen unsicher seid, vielleicht nochmal so ein bisschen nachlesen oder auch einfach mal so einen Erste-Hilfe-Kurs buchen.
1: Was die

Common und Jax Jones mit I Got You hier bei der 2010 Radio Show. Gleich gibt's noch Adele mit Oh My God, vor aber noch Gossip, Crazy Again aus dem Jahr 2023. Damit haben sie sich zurückgemeldet und ich sage mal, der Song ist wirklich gut.

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1: 17 Uhr an eurem Samstagnachmittag. Hier ist die 2010 Radio Show mit mehr Musik der letzten Jahre und den Hits von heute. Und wir starten rein in die nächste halbe Stunde mit am Start Mike Snow mit Paddling Out aus dem Jahr 2012. Felix Jähn und Sophie Alice Baxter sind am Start mit Ready for Your Love aus dem Jahr 2024. Und den Anfang macht jetzt aber Usher zusammen mit Pitbull, DJ Got Us Falling in Love aus dem Jahr 2010. Ich bin's Gregor, mich gibt's auch noch oben drauf. Und ich wünsche euch einen schönen Samstagnachmittag.
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David Guetta und Sam Martin mit Dangerous aus dem Jahr 2014 hier bei der 2010 Radio Show. Wir machen direkt weiter mit einem Track aus dem Jahr 2021. Fireboy DML zusammen mit Ed Sheeran. Peru heißt der Song, jetzt hier bei der 2010 Radio Show.

0: Crisscross Amsterdam mit Whenever hier bei der 2010 Radio Show.
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0: Und da kommt in dieser Stunde aus dem Jahr 2008 von Klee mit Doppel-E. Gold heißt der Song, jetzt hier bei der 2010 Radio Show und den 2010 Classics der Stunde. Viel Spaß.

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2: Auf geht's in die nächste halbe Stunde hier bei der 2010 Radio Show. Gleich die neue von Justin Jesso, vor aber noch Wiz Khalifa und Charlie Puth.
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nur einer ist, ist auch nicht so schlimm, aber es können auch zwei oder drei sein. Wichtig ist ja immer, wenn man so in so einem Schnellrestaurant ist, McDonald's und Co., dann muss man sich ja meistens entscheiden, was es da alles gibt. Vanille, Schoko, Erdbeer. Heute muss es dann halt einfach mal der Schokoladenmilchshake geben, wenn es den denn überhaupt gibt und wenn denn die Maschine überhaupt funktioniert. Naja, also jetzt jeden Tag Schokoshake ist dann auch nicht so richtig was. Jetzt gibt's für euch auf jeden Fall Fritz Kalkbrenner und Moments Gone aus dem Jahr 2000. Und ja, ist eine gute Frage. Fritz Kalkbrenner auf jeden Fall hier bei der 2010 Radio Show. Viel Spaß. Yeah.

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1: Aus dem Jahr 2011. Red Hot Chili Peppers. The Adventures of Raindance

Solo mit Tag aus Licht hier bei der Trendy 10 Radio Show. Fritz Kalkbrenner und Moments Are Gone, übrigens aus dem Jahr 2023. Da hat mir hier die Software mal kurz einen kleinen Streich gespielt, weil das somit der einzige Song ist, wo es irgendwie nicht hinterlegt war. Aber das haben wir jetzt natürlich mal ganz schnell genug geändert. Und damit ihr das jetzt auch wisst, aus dem Jahr 2023 kommt er. Der Vollständigkeit halber. Mia habe ich gleich noch für euch zusammen mit Nissel Kreise 2017. Da steht es quasi schon im Titel, aus welchem Jahr der kommt. Vorher gibt's aber noch Oscar mit K. On the Ground heißt der Track hier bei der Trendy 10 Radio Show. Einen schönen Samstagabend.

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1: 18 Uhr am Samstagabend, hier ist die 2010 Radio Show mit mehr Musik der letzten Jahre und den Hits von heute. Und wir starten rein in die nächste halbe Stunde. Wir haben auf jeden Fall mit am Start Easy Bizou mit MG aus dem Jahr 2020. Außerdem Kitschkrieg zusammen mit Nems und Skillbang. Dance heißt der Track aus dem Jahr 2023. Und den Anfang macht jetzt aber ein sehr aktueller Track von Millennium Kid. Schwerelos heißt der jetzt hier bei der 2010 Radio Show. Ich bin's Gregor, mich gibt's auch noch oben drauf. Und ich wünsche euch einen schönen Samstagabend.
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0: Wesley Arms mit Legendary hier bei der 2010 Radio Show.
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0: Und da kommt in dieser Stunde aus dem Jahr 1997. Und ich sag mal so, ein bisschen Zeit haben wir noch zu quatschen, weil der geht auch ganze fast 7 Minuten, 6 Minuten 55. Und wir spielen den natürlich auch in voller Länge. Daft Punk mit Around the World. Richtig nicer Track. Wie gesagt, aus dem Jahr 1997. Dein 2010 Classics der Stunde hier bei der 2010 Radio Show. Viel Spaß jetzt hier in voller Länge bei uns.

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1: Auf geht's in die nächste halbe Stunde hier bei der 2010 Radio Show. Gleich die neue von Kylie Minogue, vorher aber noch fettes Brot.
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Jojo Siva mit Iced Coffee hier bei der 2010 Radio Show an eurem Samstagabend. Schön, dass ihr mit am Start seid. Und heute am 12.09. ist übrigens auch Tag der deutschen Sprache. Findet jährlich am zweiten Samstag im September statt und wurde im Jahr 2001 vom Verein der deutschen Sprache e.V. ins Leben gerufen, um das Sprachbewusstsein zu schaffen, welches den Drang von überflüssigen Fremdwörtern so ein bisschen eindämmen soll. Und es geht quasi darum, so Fremdwörter, die ja mittlerweile ganz normal in unserem Sprachumfeld sind, einfach mal so ein bisschen wegzulassen. Zum Beispiel Handy oder wie auch immer. Das heißt ja auch Mobiltelefon. Und um den Tag der deutschen Sprache so ein bisschen zu würdigen, habe ich jetzt einen deutschsprachigen Song für euch. Crow aus dem Jahr 2015, Melody, danach auch Capital Bra

0: Kriegt jetzt ein 2010 Favorite. You show the lights that stop me.
1: Aus dem Jahr 2010. Ellie Goulding. Lights.

Ellie Goulding mit Lights, ein Trendy 10 Favorite aus dem Jahr 2010, hier bei der Trendy 10 Radio Show. Einen Track habe ich diese Stunde noch für euch aus dem Jahr 2021. Cascade zusammen mit Late Night Alumni, How Long VT.

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1: 19 Uhr am Samstagabend, hier ist die 2010 Radio Show mit mehr Musik der letzten Jahre und den Hits von heute. Wir starten rein in die nächste halbe Stunde mit am Start Coldplay und Higher Power aus dem Jahr 2021. Außerdem gleich am Start Ray Garvey mit Oh My Love aus dem Jahr 2014. Und den Anfang macht jetzt ein Track aus dem Jahr 2013. Paul Kalkbrenner mit Aaron, jetzt hier bei der 2010 Radio Show. Ich bin's Gregor, mich gibt's auch noch oben drauf. Und ich wünsche euch einen schönen Samstagabend.
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0: Ray Garvey hier bei der 2010 Radio Show.
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0: Und jetzt gehen wir 10 Jahre zurück ins Jahr 2004. Die Fantastischen Vier mit Troy. Nicer Track, dein 2010 Classics der Stunde hier bei der 2010 Radio Show. Viel Spaß.

mit Emily aus dem Jahr 2016 hier bei der 2010 Radio Show. Und jetzt gibt's einen Track aus dem Jahr 2025. Sam Ryder mit Oh Okay. Viel Spaß hier bei der 2010 Radio Show.

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1: Hier ist die 2010 Radio Show. Wir starten rein in die nächste halbe Stunde. Gleich die neue von Gregor Hägele, vor aber noch No Fear.
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Christian Löffler und Shalou mit Closer hier bei der 2010 Radio Show. Bisschen Musik habe ich noch für euch. Gleich Weiß und Iman Beck zusammen mit Dieter Bohlen und Leonie. Brother Louis, außerdem gestört aber geil unter meiner Haut. Vorher aber noch Deichkind, der Mond.

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1: Auch ein Klassiker hier bei der 2010 Radio Show aus dem Jahr 2015. Gestört aber geil zusammen mit Vincent Weiss. Und das war's von uns für diese Woche. Wir hören uns natürlich nächsten Samstag wieder mit mehr Musik der letzten Jahre und den Hits von heute. Von 16 bis 20 Uhr bei der 2010 Radio Show. Und dann wünsche ich euch noch einen schönen Restabend. Ein bisschen Musik habe ich noch für euch. Viel Spaß.

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Ja, meine Lieben, hier ist er wieder. Ein wunderschöner Samstagabend wünsche ich. Schön, dass ihr alle wieder mit dabei seid und auch die Hintergrundhörer. Einen wunderschönen guten Abend. Heute mit meiner Sendung Disco Harmonies Musikkarussell. Disco Fox in Harmony kommt Montag. Jawohl. Also Harmonies Musikkarussell mit einem gemischten Musikprogramm.

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Jetzt seid ihr bestimmt alle wach. Erstmal einen wunderschönen guten Abend nochmal an alle Zuhörer im AG und auch an alle angeschlossenen Radiostationen, auch die neu dazugekommen sind. Einen wunderschönen guten Abend. Ihr hört mich jeden Samstag von 20 bis kurz vor 22 Uhr und nochmal Montag von 20 bis kurz vor 22 Uhr. Aber da gibt es dann natürlich nur Deutsch. So, und den nächsten Song, den ich jetzt habe für euch, also der dritte Song ist immer ein Deutscher. Ja, und der Song befasst sich thematisch.

So, wir machen wieder weiter mit Deutsch, meine Lieben. Und wie ich sagte, jeder dritte Titel ein Deutscher. Aber es kann auch mal ein Englischer sein, ne? Sofern ich diesen englischen Song gut aussprechen kann, dann kann das schon mal vorkommen. Denn ihr wisst ja, ich kann kein Englisch, aber ich gebe mir wirklich ganz, ganz große Mühe. Genau. So, der nächste Song, der jetzt hier in der Playliste liegt, der ist aus September 2024. Und ja, entwickelte sich zu einem beliebten Hit im Radio und in den Clubs. Und musikalisch handelte es sich um einen modernen, atmosphärischen Popschlager, der tanzbare Clubs und Dance-Sounds mit einem eingängigen Mitsing-Refrain kombiniert. Ja, das können wir ja eigentlich machen, ne? Und inhaltlich, ja, volles Herz voraus. Ein sehr schöner, persönlicher Song für die am Bodensee lebende Künstlerin. Das Lied transportiert eine mutmachende Botschaft. Es ermutigt dazu, auf das eigene Bauchgefühl und die Emotionen zu hören, mutig den eigenen Weg zu gehen und mit positiver Energie ins Leben zu starten. Dann hören wir so uns mal an, die Melia mit ihrem Song Volles Herz voraus.

Ja, das war die Gabby Barrett. Auch ein schöner Song, ne? Richtig schön zum Träumen. Der nächste Song, der wurde im März 2024 veröffentlicht über das Studioalbum Nur Liebe. Und ja, stilistisch verbindet die Nummer eben modernen Popschlager mit markanten dynamischen Synthesizer-Elementen der 80er Jahre. Ja, und wer steckt dahinter, hinter diesem Song? Ja, die Maite Kelly. Und ich finde den richtig schön tanzbar und peppig. Und deswegen habe ich ihn nochmal mit reingenommen. Maite Kelly, es ist einfach passiert. Er hat ja auch eine Megastimme, oder?

The Never-Ending Story, nein, nicht für mich, ist der weltberühmte Titelsong des gleichnamigen Fantasyfilms Die unendliche Geschichte aus dem Jahr 1984, gesungen vom britischen Popsänger Limahl. Und wisst ihr was? Die unendliche Geschichte. Da habe ich alle Folgen geguckt mit meinen Kindern. Ich habe ja mit den Kindern nicht so viel Trickfilmen geguckt, aber diese unendliche Geschichte, die musste ich mir natürlich ansehen. Und ich liebe sie heute auch noch im Alter. Genau. Und der Song wurde zu einem größten Hit der 1980er Jahre und machte Limahl, der sich kurz zuvor von seiner Band Kaya Gogo getrennt hatte, als Solokünstler weltbekannt. Platz 1 erreichte die Single unter anderem in Deutschland, in Schweden, in Österreich und in Norwegen. Top 5 Platzierung gab es im Heimatland Großbritannien, Platz 4 sowie in USA Billboard Charts. Platz 6, ja, und das ist ja auch ein toller Song. Bitteschön, Limahl mit Never Ending Story. Und danach kommt der Daily Update.

Hier ist das Daily Update vom 12. September. Damit einen schönen Samstag zusammen. Das Geräusch hier, das gehört zu einem Porsche. Und genau darum geht's jetzt auch. Heute vor 63 Jahren wurde nämlich auf der IAA erstmals der Porsche 901 präsentiert. Und weil Peugeot sich Modellnummern mit einer 0 in der Mitte geschützt hat, wurde daraus wenig später der 911er. Ein ziemlich guter Tausch, denn der Sportwagen wurde zum Inbegriff der Marke. Und dieser unverwechselbare Klang hier nochmal, für Porsche-Fans bis heute Musik in den Ohren. Heute vor 30 Jahren eröffnete in Oberhausen das Zentro, damals das größte Einkaufszentrum Europas. Wo vorher Industrie das Bild bestimmte, entstand plötzlich eine riesige Shopping- und Freizeitwelt mit Geschäften, Gastronomie und auch Unterhaltung, das bis heute besteht. Für das nordrhein-westfälische Oberhausen wurde dieses Zentro schnell zu einem neuen Wahrzeichen und zieht nach wie vor Besucher aus ganz Deutschland und auch den Nachbarländern an. Ein Ort, an dem aus Einkaufen ziemlich schnell ein ganzer Tagesausflug wird. Heute vor 20 Jahren hieß es bei Britney Spears noch einmal. Aber diesmal nicht, weil der Song gerade neu war, sondern weil sie zum zweiten Mal Mutter wurde. Am 12. September 2006 kam ihr Sohn Jaden James in Los Angeles zur Welt. Nach Sean Preston war es für Britney Spears Baby Nummer 2. Oops, I did it again bekam damit an diesem Tag plötzlich eine ganz neue Bedeutung. Wenn wir an klassische Musik denken, dann rollen manche jetzt erstmal mit den Augen und denken an Beethoven oder so. Aber dieser Komponist, um den es gerade geht, der ist in unseren Ohren so präsent wie kaum ein anderer. Hans Zimmer.

Seine Musik kennen wir aus Filmen wie Der König der Löwen, Gladiator, Fluch der Karibik oder gefühlt Millionen weitere. Heute wird dieser deutsche Filmkomponist 69 Jahre alt. Hans Zimmer ist übrigens aktuell live auf Tour, im Oktober zum Beispiel in Düsseldorf, Berlin, Stuttgart und ganz vielen weiteren Städten. Für den heutigen 69. Geburtstag aber erstmal Happy Birthday. Und das war das Daily Update vom 12. September. Übrigens, heute ist auch Tag der Videospiele. Also, Controller raus und ab geht's. Und falls jemand fragt, warum ihr schon wieder zockt, sagt einfach, ich feiere Kultur. Klingt auch direkt viel erwachsener, oder? Sven Weikamp, Daily Redaktion.

Ja, jetzt wird's stylistisch, meine Lieben, und es handelt sich um einen modernen, poppigen Schlager mit eingängigen Beats, die gezielt für die Tanzflächen konzipiert wurden. Und raus kam die Single im September 2024. Das Lied wurde vom Erfolgsproduzenten Michael Murauer geschrieben und auch komponiert. Inhalt, ja, da dreht es sich um einen Song, um einen charmanten, sehnsuchtsvollen Aufruf an eine Herzdame, das heißt an eine Prinzessin, die den Moment zu nutzen und gemeinsam die Tanzflächen erobern sollen. Und aufgrund der anhaltenden Beliebtheit des Titels in den Tanzcafés oder Discos oder Clubs erschien dieser Titel nochmal im Februar 2026 eine neu energiegeladene Version der Prinzessin. Bitte tanz mit mir in den Morris Remix, und dieser verpasste dem Song noch ein modernes elektronisches Klanggewand. Und wir lassen jetzt auch mal klingen Michele Joy mit Prinzessin, bitte tanz mit mir.

Ja, kennt ihr das klassische Gefühl von unbeschwerter Lebensfreude und Feierlaune? Ja, textlich beschreibt dieser jetzige Song, wie man mit Freunden um die Häuser zieht und die Nächte durchmacht und die magische Anziehungskraft einer Stadt mit Millionen von Lichtern erlebt. In diesem Fall, ja, Amsterdam. Untermalt wird die Geschichte von einem treibenden, tanzbaren Beat, der sich ideal für Schlagerpartys und auch für Tanzflächen eignet. Und erschien ist dieser Song im September 2024 ja auch ein Ohrwurm und auch ein moderner Party-Pop-Schlager. Jawohl, und wer ist es? Die Ria Maria mit Amsterdam? 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

Tja, nicht schlecht, richtig schön peppig. So, und der nächste Titel, den ich jetzt für euch habe, der Titel gilt als kraftvoller Mutmacher-Song mit einer sehr positiven Botschaft. Inhaltlich thematisiert das Lied herausfordernde Lebensphasen, in denen man sprichwörtlich hinfällt, sich aber mit Mut und Selbstvertrauen aus eigenen Ketten befreit und am Ende gestärkt zurückkehrt. Musikalisch zeichnet sich das Stück durch Marcella Carins klare Sopranstimme und einen modernen, tanzbaren Popschlager-Beat aus. Ist auch eine tolle Künstlerin, dann hören wir uns den Song an. Ich bin wieder hier.

Tja, meine Lieben, hier muss ich jetzt leider mit reinquatschen, sonst kriege ich nicht mehr die Kurve. Guckt mal auf die Uhr. Das ist nämlich jetzt die letzte Anmoderation. Und ich habe jetzt für euch den Song Fashion. Und unter dem Namen Fashion verbirgt sich im Musikbereich ein echter Klassiker der Euro-Disco-Ära. Es ist die erfolgreichste Single des deutschen Studioprojekts No Name aus dem Jahr 1989, meine Lieben. Und das ist hier gerade Roger Whittaker. Schade, auch nicht mehr unter uns. So ein toller Sänger. Und ihr dürft nicht vergessen, Montag von 20 bis 22 Uhr bin ich wieder für euch da. Und die Werbung ist raus. Da gibt es wieder ein Interview. Und ich kann euch verraten, mit einem ganz charmanten Künstler. Ja.

Tja, meine Lieben, das war schon wieder kurz vor 22 Uhr. Ich wünsche euch noch einen wunderschönen Samstagabend und morgen einen schönen sonnigen Sonntag. Das wird natürlich nicht so sein. Hat sich ganz schön abgekühlt, auch bei uns hier im Spreewald. Ja, jetzt haben wir noch 14 Grad und die Nacht werden 14 Grad. Genau, heute hatten wir 23. Sonntag 20, die Nacht 15, aber morgen und heute Nacht ist schon wieder Regen angesagt. Aber hey, was soll's, wir dürfen nicht schimpfen. Der Regen tut der Natur gut, das dürft ihr nicht vergessen. Lieben herzlichen Dank an alle angeschlossenen Radiostationen und auch Hintergrundhörer. Dann sage ich mal, ich bin dann mal weg und wir hören uns Montag wieder pünktlich um 20 Uhr. Wie ich schon erwähnte, mit einem Interview. Tschüss, bleibt gesund oder werdet gesund ganz schnell. Tschüss, eure Moderatorin Harmonie.

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Einen wunderschönen guten Abend hier beim Charlie's Fun Radio. Ja, hoffe, man hört mich so einigermaßen. In unserem Test begrüße ich mal Charlie und natürlich im Hintergrund die Dani und dann natürlich auch im Live-Chat unseren Andy. Und ihr hört gerade die Sprache der Musik.

Und hier nochmal ein Track, den habe ich mal neu kennengelernt, den Kollegen. Der nennt sich LOT. Und den spiele ich gleich mal.

0: Ja, das ist doch mal LOT.
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Ja, übrigens erstmal an Harmony schönen Feierabend. Genau, schöne Sendung vorhin. Ja, wie gesagt, die Harmony war auf Hobby on Air. Eine Sendung. Ja, nach mir ist dann keiner dran, also quasi Open End. Cool. Und wir machen hier gleich weiter mit Brooklyn Bonds. Das Team.

Ja, das war Brücken Bons und wir machen hier weiter mit Dr. Alban. Sing keine Julia. Ja, und dann wieder viele Grüße an die ganzen Hörer im Hintergrund. Was ist denn da los? Ab ins Wochenende.

Ja, Dr. Alban, das hier am Wochenende beim Satisfying Radio. Mal ein bisschen Wochenstimmung. Wie gesagt, wir hatten noch ein super Wetter draußen, die Sonne hat geschienen. Es war ein bisschen frisch, aber es war schön. Und wir gucken gleich mal in den Sendeplan, was morgen so los ist.

so geil. DJ Breeze, why don't you dance with me? Das Ganze hier am Samstagabend. Schön geschmeidig ins Wochenende. Heute ist auch Samstag, glaube ich, ne? Ja. Doch, heute ist Samstag, ja. Ja, nächste Woche habe ich Urlaub, mal ein bisschen entspannen. Und gleich geht's hier weiter mit U96. Love Religion. Direkt hier nach diesem Track.

Rockets. Ins Wochenende.

Ja, so geil die Scheibe. Ugi. Moving to the Sun. Hier am Samstag am Wochenende. Beim Charlie Fun Radio. Mega geil. Mega Stimmung. Und wir gucken gleich mal ganz kurz mal in den Sendeplan. Für Sonntag. Vorab machen wir erstmal weiter mit Army of Lovers.

So, wir gucken mal und haben zwar ja, von 10 bis 12 hier gehabt, Nico Essing mit die Late Morning Show. Und von 16 bis 18 Uhr Serge Boria. Und ab 22 Uhr wieder die Love Time mit Andreas Victor. Ja, und ihr hört mich vielleicht eventuell. Muss mal gucken, wie es klappt nächste Woche Freitag, wenn es klappen sollte wieder. Nur mal als vorab schon mal. Weil Samstag kann ich nicht, da muss ich arbeiten. Also schalte ihn, ne? Wenn du im Hintergrund zuhören, du hörst damit zu. Kannst mich schon mal auf den Freitag, wenn du magst, vorspeichern.

Und wir machen hier nochmal einen kleinen, ganz, ganz kleinen Schwenk in die 80er. Mal eben so erlitschen. Ja, Young Man Play von Ami van der Was.

Abend, wie gesagt, wir machen jetzt einen Trendcar in die 80er. Titty Cat. Are you man? Enough. Viel Spaß.

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2: Ja, ein bisschen 80er Style. City Catch. Ab geht's. 22.50 Uhr. Endes Wochenende.

Ja, willkommen bei Andy. Und das war Sissy Catch mit Are You Man Enough? Am Charlie von Radio. Am Wochenende, so geil, 22.56 Uhr. Und wir machen hier gleich weiter mit Fancy Disco.

Fancy. Mit dem Titel Disco. Ein bisschen 80er Flow.

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2: Und wir haben es 21.02 Uhr, wir sind ja gerade 23.02 Uhr, stimmt, ungewohnte Zeit. Normalerweise sind wir hier mal bis 20 bis 22 Uhr. Huch. Ja, die letzte Stunde ist angebrochen, bis 22, bis 0 Uhr mache ich noch. Ich bin die Zeit auch mal gar nicht gewohnt. Ja, sogar hier beim Charlie's Fun Radio. Flames of Love.

Ja, und den nächsten Tag kann ich mich auch nicht verkneifen. Wenn wir schon dabei sind, bleiben wir auch mal dabei. Ja, und der Andy macht eine Gratis-Drehung auf dem Teller. Ja, Andy, immer schön im Takt bleiben, ne? Weißt du ja. Immer schön im Kreis.

Ja, mein Klassiker. Modern Talking, you're my heart, you're my soul. Und liebe Grüße gehen raus an mein Schatzilein nach Westerschiede. Zu den Verrückten. Wir haben gerade einen noch von LOT gleich. Aber wir machen erstmal weiter mit den 80ern. Modern Talking.

Ja, ich habe sogar noch eine Originalplatte auf Schallplatte von denen. So eine Platte, ja. Ich muss echt mal meine Schallplattenspiel hier aufbauen. Ich habe so viele 80er und sowas auf Schallplatte. Aber ich habe einfach den Platz nicht, ne? Ich habe den ganzen Schrank voll. Das wäre echt mal cool.

Wieso? Hier nochmal was von LOT nochmal. Das ist wirklich ein ganz netter Kollege. You're my heart, you're my soul. I keep it shining everywhere. Und zwar habe ich den Track rausgesucht, Hand in Hand.

genau an den Florian. Ja, ab geht's. Nur einmal ganz kurz. Keiner Break. LOT mit Hand und Hand. Viel Spaß. Damit gehen auch viele Grüße raus.

Ja, einfach ein geiler Track von LOT, also wenn ihr mal folgen wollt, einfach mal gucken. Und wir machen hier weiter mit dem nächsten Track, einmal Aha mit Take.

Ja, immer cool Sommer. Ja, da hatten wir auf dem CS rausgehauen. Ja, neuere Versionen sind manchmal nicht so gut. Ja, das haben wir Banner Rama.

23 Uhr und 22 Minuten, bis 0 Uhr geht's hier noch. Volle Granate. Ja, ein geiles Bild, Dani. Das ist eine schöne Straßenbahn, ne? Mega cool.

Und wir machen hier noch weiter mit diesem Track, mit dem nächsten Lied. Auch mal ein schöner Klassiker, Ace of Base. Wheel of Fortune.

Ja, bei diesem Track bin ich ein bisschen ruhig. Mega geil. Genau, danke dir, Schalli. Der Panda live von dir am Samstagabend. Also ab geht's ins Wochenende. Ein bisschen hüpfen in Dance-Stimmung.

Ja, ein Klassiker. Calvin Rotain. Team vom Magnum. Ja, der Endspurt sehe ich gerade. 23:35 Minuten beim 20 Mann Radio. Do what you wanna

so geil. Schalli, ab geht's. Habt ihr gerade noch einen Track für euch? Für euch beiden. Genau, Magnum.

Du machst hier Schadi. Na, wo ist mein Fahrrad? Ja, DJ Bobo seit Jahren schon erfolgreich. Mega geile Shows. Jetzt für Charlie und für Dani von mir. Für euch. Liebe Grüße zu euch. Ich bin ganz ruhig. Genießt den Track, DJ Bobo. Somebody dance with me.

so geil, Charlie, ne? Den will ich auch mal live sehen, im DJ-Büro. Immer noch so erfolgreich, mega geil. DJ Bo am Wochenende beim Charlies Fun Radio um 23.38 Uhr.

Ja, den Sport. Ja, Schatti, das glaube ich dir. Live ist ja ein bisschen mega geil, wie, ne, wie über Kopfhörer.

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1: Ja, du musst es auch. Die Leute wissen halt, was gut ist, ne? Die guten alten 90er, die sterben nie aus. Ne, wie bei den alten Säcken, ne? Schade, wie bei... So geil.

hier noch mal ein Klassiker von Wait Side Fred. Around, what do you say? Ja, das ist ein bisschen sexy. Don't talk, just kiss.

Ja, Charlie, meiner auch. Geil. Ja, Danceboard. Die letzten 20 Minuten bis 22 Uhr noch. Also, ab geht's. Hier beim Charlies Fun Radio. Mega geil.

hat ein bisschen oldschool geblieben. Die guten 90er und sowas. Haben wir gedacht, so heute war ein bisschen ruhige Sendung. Richtig geiler Abend. Vorab schon mal ein dickes Dankeschön an Charlie und Dani und alle, die zuhören. Mega!

0: Ja, die beiden Jungs, reicht. Fred, Fred. Don't talk, just kiss.
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0: Genau, Endsport. Letzte Viertelstunde.

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Ja, wie gedacht. Machen wir da eine Stamm. Bietet on air. Und von mir war Harmony on air. Hat einmal eine ungewohnte Zeit von mir. 22 Uhr und dann mit Panda ins Wochenende. Ungewohnt. Aber mega geil. Und wir machen gerade weiter mit Members of Mayday. Sonic Empire.

Grüßen nach Paris Clermont. Ab geht's. Schalli. Ist aber sauden, ne? Ja, der Endsport.

Ja, danke dir, Charlie. Vielen Dank für den MTS. Ja, der Endsport. Wir müssen noch ein bisschen genießen. Also, das sind 12 Minuten. Ab geht's.

Rockklamotte mit Sunshine. Da bin ich mal ganz ruhig jetzt. Liebchen-Track. Der ist so geil. Also genießen die letzten 10 Minuten. Ab geht's.

Ja, man jetzt da mit den Zeig. Ich sag ja auch langsam Tschüss am Abend, am Wochenende.

erstmal einen dicken Dank an Charlie, an Danny, an Andy, an Florian, an meinen Schatz, die den wir zugehört haben. Ich wünsche euch einen schönen Abend. Ihr hört mich dann wieder nächste Woche Freitag ab 20 Uhr.

Ja, danke für den schönen Abend. Und die ganzen Hörer. Wie gesagt, nächste Woche weiter bin ich wieder da. Nächste Woche Freitag. Den ist auch wieder Charlie. Also wenn Charlie wieder sendet, hört unbedingt mal wieder rein. Der macht richtig geile Sendungen. Seit 10 Jahren. Nerv ich ihn schon. Ja, Charlies Fun Radio am Samstagabend, die letzten paar Minuten. Also, einmal nochmal Druckkabine.

Ja, und wie gesagt, morgen Abend, ab Sonntag unsere Stammhörer, Stamm-DJs und er, also schön reinhören. Am Sonntag geht's los ab 10 Uhr, dann, ne? In den Morgen. Dann genieße ich den Abend noch schön, ne? Ja, Tief und Ton mit The Dark, ein richtig geiler Track. Auch einer meiner Favoriten. Hier beim Charlie's Fun Radio. Ich danke auf jeden Fall fürs Reinhören.

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Mir wird nichts mangeln. Er weidet mich auf einer grünen Aue und führet mich zum frischen Wasser. Er erquicket meine Seele. Er führet mich auf rechter Straße um meines Namens willen. Und ob ich schon wanderte im finstern Tal, fürchte ich kein Unglück, denn du bist bei mir. Dein Stecken und Stab trösten mich. Du bereitest vor mir einen Tisch im Angesicht meiner Feinde. Du salbest mein Haupt mit Öl und schenkest mir voll ein. Gutes und Barmherzigkeit werden mir folgen mein Leben lang, und ich werde bleiben im Hause des Herrn immer da.

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Vielen, vielen herzlichen Dank. Dankeschön. Wie überwältigend und wie berührend, Leute. Einmal mehr in dieser schönen Halle. Dankeschön für eure Gastfreundschaft, für eure Energie, für diese positive, schöne Energie, die ihr mitgebracht habt, für die gute Laune. Was für ein toller Abend hier in Dortmund. Danke! Karl Carlton, Peter Keller, Pascal Krawitz, Jean-Jacques Krawitz, Ken Taylor, das Philharmonic Volkswagen Orchester unter der Leitung von Uli Kolf und Bertram Engel.

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Hallihallo und herzlich willkommen zum Hit Countdown. Hier ist sie mal wieder, die Chartshow auf eurem Lieblingssender. Genauer gesagt, die Chartshow mit den Charts aus der Vergangenheit. Heute das Jahr 2005.

0: 2005, das war das Jahr, das einen großen Mann gehen hat sehen, nämlich den Papst Johannes Paul II. Nach einem Pontifikat von beinahe 27 Jahren starb er am 2. April 84-jährig. Nachfolger wurde Benedetto. Deutschland ist Papst. Außerdem stellte Gerhard Schröder im Deutschen Bundestag die Vertrauensfrage. Er verlor erwartungsgemäß. Darauf kam es zur Auflösung des Deutschen Bundestages und im Herbst wurde neu gewählt. Zwei starke Fraktionen, die SPD und die CDU/CSU, einigten sich auf eine große Koalition. Und es passierte, Angela Merkel wurde zur Bundeskanzlerin gewählt. Der FC Bayern München wurde mal wieder deutscher Fußballmeister und Fernando Alonso im Renault Formel 1 Weltmeister. Bundeskanzlerin 2005, ja, das war das Wort des Jahres und Entlassungsproduktivität war das Unwort des Jahres. Außerdem gab es viele, viele große Hits in den Charts und wir spielen die 15 erfolgreichsten und beginnen mit der 15 erfolgreichsten. Wir haben eine Dame, die in den 80ern schon 99 Luftballons hat steigen lassen. Sie ist einfach nicht tot zu kriegen, ist immer wieder da, eine Ikone im deutschen Musikgeschäft. Ja, und 2005, da kam sie mit dem Titel Liebe ist daher. Nur die Nummer 15 des Jahres 2005, das lag aber daran, dass der Titel genau im Jahresumschwung stattfand. Also 2006 auch wieder in den erfolgreichsten Hits platziert. Wenn der nur in einem Jahr komplett drin gewesen wäre, wäre der viel, viel weiter oben. Lange Rede, kurzer Sinn, hier ist der Hit-Countdown, hier sind die Hits des Jahres 2005 und hier ist euer Platz Nummer 15, hier ist Nena und Liebe ist. Und übrigens, mein Name ist Michael Klein. Get up and party!
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